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10 Uhr, einen wunderschönen guten Morgen. Hier ist die Morning Show auf Radio Emergency, der Bagger am Start. Und ihr dürft gerne auch mitmachen und vor allem uns im Chat besuchen. Ja? Kommt rein auf der Startseite radioemergency.de, da findest du den RE-Chat-Button, da kannst du dich hier einloggen und bist mit dabei. Ja, noch ist es ein bisschen leer, aber ich zähle auf euch. Ja? Das Ganze bis 13 Uhr und wir starten heute in die Sendung mit einem Song, der nicht besser heißen könnte. 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Guten Morgen, ihr Lieben, hier ist Any Other Time, die Band.

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Jan Song King war das mit Hitzetod-Check und davor, der Heinz Erhardt, das kam auch von Jan Song King, ja. Das hat er auf seinem Telegram-Kanal veröffentlicht, ja, mit KI gemacht, aber ich finde es echt genial. Ja, ich bin ja eh so ein Heinz Erhardt-Fan, so ein kleiner, ja. Also ich fand den als Kind immer sehr geil. Naja, egal. So. Und bei dem nächsten Titel, ja, da muss ich immer an die Familie, eine schrecklich nette Familie denken. Ja, Al Bundy, ja, denn die Tochter hieß so. Dumpfbacke, hier ist Stopper, guten Morgen.

0: Backe, Dünnbrettbohrer, Weichei.
1: Abführen!
2: Meine lieben linksverdrehten Dinkeldörten und Vollbart-Veras, ich hab da mal einen kleinen interessanten Einspieler für euch.
3: Dass die Frauen besser in ihren Häusern bleiben, außer wenn sie tatsächlich eine Notwendigkeit haben. Und diese Notwendigkeit ist, dass sie können zu den Moscheen gehen, aber das Gebet für sie zu Hause ist besser. Und wenn sie zum Markt gehen, dann gehen sie und holen schnell, was sie brauchen und gehen sofort wieder nach Hause zurück. Es ist den Frauen nicht erlaubt, dass sie einfach so auf den Straßen herumlaufen, nur zum Spaß, weil sie eine Fitna sind, weil sie eine Versuchung sind.
2: Ja, zukünftig heißt es Beeilung beim Kauf von Tofu-Bockwürstchen und Grünkernbuletten. Auch keine Zeit mehr für den Sojalatte im Regenbogenbistro. Die Demos gegen rechts mit alle Männer sind doof Parolen fallen auch flach. Apropos fallen, passt bitte auf, dass sich eure Birkenstock-Sandalen nicht in der Burka verheddern beim Sprint über das Kopfsteinpflaster, wenn ihr zurück zu Papa eilt, der schon ganz schön grimmig auf die Sanduhr schaut und euch bestimmt wieder maßregeln muss, weil ihr mal wieder kein ordentliches Halal-Essen auf dem Marmortisch servieren werdet und die ganzen frei herumlaufenden Ziegenpeter in Versuchung geführt habt. Schande über euch! Tja, adieu Feminismus, adieu Emanzipation, adieu Selbstbestimmung. Das sind die neuen Männer im deutschen Land. Und da ihr euch diese bunte und tolerante Vielfalt so sehr gewünscht habt und sich dieser Wunsch auch bald erfüllen wird, fällt es euch bestimmt nicht schwer, dafür ein paar kleine Opfer zu bringen, nicht wahr? Nichts ist umsonst, außer die Versuche, euch zur Vernunft zu bringen. Salami, Basilikum und Schömetö.
4: Hast du Gase eingeatmet?
5: Bis

0: Lutz Drankwitz zusammen mit dem Pädagoge November Brain. Ja, und der Lutz Drankwitz ist ja jetzt schon zum dritten Mal in Wacken gewesen. Ja, der ist dort aufgetreten. Ja, allerdings nicht auf den großen Bühnen, sondern auf diesen Nebenbühnen, die da sind. Aber das ist egal. Ja, Wacken, Wacken. Finde ich geil, ja. Ich glaube, den buchen sie auch bestimmt dieses Jahr wieder. Also Lutze macht echt eine coole Show. Ja, der spielt alles alleine. Ja, der sitzt ganz alleine, Alleinunterhalter sozusagen. Ja, und der Pädagoge ist da auch nicht mit dabei, ja. Aber trotzdem, er macht's richtig cool, finde ich. Früher ja mal bei den Shifty Sheriffs gewesen als Gitarrist. Und ich habe mit ihm die Zuvieldienstzeit verbracht, ja. Here's Everlast mit Fool Song Prism Blues.
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And Clutch aus Maryland, Germantown kommen die Jungs, ja. Fortunate Son, natürlich ein Song von Creedence Clearwater Revival. Aber ja, mit der heutigen Aufnahmetechnik klingt das Ganze doch ein bisschen geschmeidiger. Das, so ähnlich ist es auch beim nächsten Song, ja. Der kommt eigentlich von ZZ Top. Ja, die haben den mal gemacht und Molly Hatchet hat dann mal ein Album gemacht, Southern Rock Masters, so heißt das Album, ja, erschienen 2008 und daraus hören wir eben, wie gesagt, den ZZ Top Song Sharp Dress Man. Hier ist Molly Hatchet.

0: Wir sollen, okay. Ich meine, wir laufen dieses Jahr, ich sag's immer wieder, weil die Leute das nicht glauben, wir laufen dieses Jahr auf eine Rekordsteuereinnahme von 1 Billion Euro zu. Ja. Und dann sagt Lars Klingbeil, der Finanzminister, der Staat sei kaputt gespart. Das heißt, was wir erleben ist, jeden Euro, den du denen mehr gibst und auch jede Million, sogar jede Milliarde, die verdampft auf der, sozusagen, der Hitzeplatte dieser Regierung innerhalb von Sekunden. Du kannst den, selbst wenn wir den Spitzensteuersatz, den Reichensteuersatz auf 50% oder 60% erhöhen, ich sag dir, das Geld ist morgen weg. Weil die halt so kreativ sind im Ausgeben, ja, dass du gar nicht so schnell gucken kannst, wie das Geld verschwindet.
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Ja, The Black Crowes hier mit einem Cover, Hard to Handle. Das Original ist von Otis Redding, meine ich. Naja, auf jeden Fall waren das jetzt eigentlich alles Covers, bis auf den ersten Song und auf Lutz Dankwitz, der war auch kein Cover. Aber der Rest war Cover und ein Cover habe ich auch noch und das kommt im Original von Bob Seger, ja. Turn the page, hier ist die Version von Metallica. Guten Morgen, ihr Lieben, die Morning Show, 10:40 Uhr.

0: Stellen wir uns mal vor, es würde ein Parteienverbot geben. Parteien ist ja von Part, Pars Populi, Volksteil. Die Partei hat die Aufgabe, durch ihre Ausrichtung das Volk zu spalten. Das ist die Aufgabe der Partei. Ist vielen Leuten gar nicht klar. Da gibt es die Partei damals der Arbeitnehmer, der Arbeitgeber, der Selbstständigen, der Natur. Das heißt, in dem Moment, wenn ich meine, oder Tierschutzpartei, in dem Moment, wenn ich einen Part besonders hervorhebe, dann bedeutet das, dass ich die anderen damit mindere. Das Allgemeinwohl ist aber unparteiisch. Mit anderen Worten, die Parteien haben die Aufgabe dieser Spaltung. Pars Populi, das ist deren Aufgabe. Und wenn wir uns darüber im Klaren sind, nehmen wir mal an, es gäbe überhaupt keine Parteien, sondern es gäbe nur individuelle Politiker. Parteien in Parlamenten wären verboten. Außerhalb der Parlamente kann es Parteien gern geben, weil man kann keine Vereine verbieten, so wie sich Skatspieler treffen oder Wanderer oder was auch immer. Es ist die Anziehung der Gleichheit. Aber im Parlament haben Parteien nichts zu suchen. Wenn dem so wäre, dann hätten wir jetzt plötzlich eine Talkshow und da wären jetzt immer nur noch individuelle Politiker ohne Parteizugehörigkeit. Es würde keine Talkshow mehr geben, weil dann könnte man nicht mehr sagen, Sie haben doch damals gegen die Grünen und so weiter und so fort. Wir haben doch Schwarz-Gelb in der Koalition das und wir haben doch in der Jamaika oder in der Ampel-Koalition. Man braucht nämlich diese bunten Bildchen. Ich war mal eine Zeit lang in Sri Lanka, wo ich gelebt habe und ich habe dann gesehen, wenn dort Wahlen waren und da gab es dann die Partei der Birnen, dann gab es die Partei der Kokosnüsse, die Partei der Bananen und da konnte man dann irgendeine Frucht ankreuzen und da haben sich alle so drüber köstlich amüsiert, die deutschen Urlauber, die dort waren. Ich habe gesagt, Kinders, das ist dasselbe bei uns auch. Ob wir nun eine Jamaika-Fahne haben oder sonst was, das ist doch völlig wurscht.
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Die Morning Show hier auf Radio Emergency. Das war die Band Red mit Lost. Und das hast du hier gehört in der Morning Show auf Radio Emergency. Wo sonst? Ja, wenn du Lust hast, hier ein bisschen zu chatten, dann komm einfach hinein. Ja. Auf unserer Startseite findest du den RE-Chat-Button. Da kannst du dich einloggen. Und das hier ist die Band Creed mit My Sacrifice. No Sacrifice. Guten Morgen, ihr Lieben. Schön, dass ihr da seid.

0: Da du ja weißt, dass ich mich mit Engel beschäftigen tue. Ich habe als ersten Namen Heaven aufgeschrieben.
1: Heaven, weißt du, an was mich das erinnert? Have a Nice Day. Da gibt's ein schönes Lied von Bon Jovi.

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Bon Jovi waren das mit Have a Nice Day und das Ganze hier auf Radio Emergency. Ja, und wir kommen jetzt zu einem Künstler, der bei einer Boygroup sehr bekannt geworden ist, nämlich Take That. Ja, und ich rede von Robbie Williams und der hat ein neues Album, ja. Wir hatten es schon als Album der Woche. Britpop heißt das Album und hier ist die Single Rocket. Guten Morgen.

Ja, anders kann ich es mir auch nicht erklären. Also da ich jetzt ja überlegen muss, was die Konsequenz ist oder wo es herkommt, ist das das Beste, was mir einfällt zur Begründung, warum ich solche dusseligen Fehler mache.

0: Nach Jahrzehnten eines Marschs durch die Institutionen und eines Durchmarschs in Medien und Kultur erlebt die Linke nun ihre ersten historisch großen Niederlagen auf dem Feld kultureller Souveränität und Dominanz. Und was dabei rauskommt, ist zum einen ziemlich bemerkenswert, eine abgestimmte Idee, Twitter zu verlassen, jetzt X. Das ist nicht nur ein gemeinsamer Vorstoß von SPD, Grünen und Linkspartei. Es ist auch ein Signal, dass diese drei Parteien längst an einer gemeinsamen politischen Zukunft arbeiten. Und dieser Tweet, der jetzt heute Morgen durch alle möglichen Kanäle gespielt wird, ist an Heulsusigkeit und Jammerlapprigkeit nicht zu übertreffen. Diese Linke war gewöhnt daran, dass sie mit allen möglichen sozialen Kanälen ihren autoritären, linksreaktionären, sozialistischen Moral-Umerziehungsquatsch einfach so durchstellen konnte. Es gab ein paar konservative Gegenstimmen, es gab ein paar Gegenstimmen aus der liberalen Mitte, es gab ein paar Libertäre, es gab versprengte Rechte, die ab und an mal gewagt haben zu widersprechen. Aber dieses Milieu, das Shitbürgertum, fühlte sich auf allen sozialen Kanälen sehr sicher. Jetzt kassieren sie in jeder Debatte Niederlagen. Ihre vermeintlich sicheren wissenschaftlichen Quellen werden dekonstruiert. Ihr Hochmut und ihre Verlogenheit, ihr doppelbödiges Agieren, ihr Moralisieren bei gleichzeitig unstetem Lebenwandel, all das wird auf Twitter genauso auseinandergenommen wie in allen anderen sozialen Netzwerken. Und jetzt zieht man sich von Twitter zurück. Es ist ein wunderbarer Offenbarungseid und man kann nur hoffen, dass all diejenigen, die ihnen kulturell und medial so zugesetzt haben in den vergangenen Wochen, Monaten und Jahren auf Twitter, das nun auch in allen anderen sozialen Netzwerken tun. Was auf Blue Sky oder Mastodon passiert, ist vollkommen egal. Man wünscht unseren linken Freunden dort ganz viel Spaß bei der Langeweile, die zu ihrem Leben passt.
1: Es war wirklich mal was zum Lachen.
2: Ja, das ist echt komisch gewesen.
1: Was glaubst du, ob das beabsichtigt war?

Gary Jules war das mit Mad World und das wird ja immer aktueller, das Lied, ja. Irre Sache. Ja, ihr hört die Morning Show immer noch, ja, und wer Lust hat, hier in den Chat zu kommen, gerne, ja, ich sag euch mal, wer alles da ist. Wir haben Blattano mit an Bord, der Burns ist da, der Susanne, der Fishhead, It's Urgent und Soundy. Und wenn du auch Lust hast, dann komm einfach hinein, ja, auf der Startseite radioemergency.de, da gibt's den Button dafür. Meine Posse, hier sind die Beginner, zusammen mit Sammy Deluxe.

Dein Geld gehört bald nicht mehr dir. Und du bekommst es auch nicht mehr wieder, wenn sie es nicht wollen. Und nein, das ist keine Theorie, das ist gelebte Praxis, wenn ihr euch nicht endlich und ganz dringend dagegen wehrt. In der Schweiz lacht man über die naive deutsche Hörigkeit. Dort gab es gerade eine Abstimmung und das Volk hat den Erhalt des Bargelds mit massiver Mehrheit in seine Verfassung einbetoniert, weil es seine Freiheit vor dem Zugriff des Staates auf sein Geld bewahren will. Die deutsche Bundesregierung, also Fritz, Lars, Heidi und Bärbel, steuern euch dagegen in die absolute finanzielle Abhängigkeit. Versteht ihr, was das bedeutet? Und wenn ja, warum wehrt ihr euch nicht dagegen? SPD ist klar pro digitale Werbung. Die CDU hat ebenfalls dafür gestimmt. Die Grünen sind begeistert vom digitalen Euro. Und die Linken haben auch dafür gestimmt. Die FDP sieht das offiziell zwar etwas kritisch, läuft aber praktisch ohne Gegenwehr mit. Wir sollten den liberalen Retter, also Herrn Kubicki, mal fragen, was er denn dagegen eigentlich unternehmen will. Man hört nämlich rein gar nichts dazu von ihm, obwohl er jetzt gerade mit der Schweizer Weltwoche gesprochen hat. Bin ich der einzige Liberal-Konservative in Deutschland, der seinen linken Hoden dafür geben würde, um unser Bargeld zu behalten? Sie alle treiben den digitalen Euro also voran und lassen parallel zu, dass die Geldautomaten flächendeckend

0: mehr verschwinden. Stellt euch mal vor, ihr wollt ein Auto kaufen oder die Arbeit eures Dachdeckers mit Bargeld bezahlen. Der Meister weist eure Banknoten dann panisch sofort zurück, weil er sofort mit einem Bein im Gefängnis stehen würde, wenn er für seine harte Arbeit Papiergeld ab 10.000 Euro von euch annimmt. Das physische Geld verliert also vor dem Gesetz seinen Wert. Übrigens, die Kontrollfanatiker in den Ministerien ziehen diese Grenzen nicht zur Kriminalitätsbekämpfung. Nein. Es ist die planmäßige Demontage eurer finanziellen Unabhängigkeit. Wer von euch bei McDonald's jeden Kaffee aus reiner Bequemlichkeit mit der Smartwatch bezahlt, liefert unseren Überwachungsbürokraten die Argumente für das Bargeldverbot. Übrigens, ja, frei Haus. Ihr werft eure finanzielle Freiheit für lächerliche 3 Sekunden Zeitersparnis weg. Und warum die FDP-Führung in Berlin bei jedem Eingriff in eure Privatsphäre stumm bleibt, ist mir übrigens ein Rätsel. Jedenfalls klafft dadurch diese gigantische Leerstelle für liberalen Widerstand, den aktuell wirklich nur die AfD füllt. Allen Liberalen bleibt im Thema finanzielle Freiheit nur die AfD. Warum ist das so, Herr Kubicki? Es braucht endlich Leute in der FDP-Verantwortung, die begreifen, dass Anonymität beim Bezahlen ein Grundrecht ist. Die EU-Kommissare klopfen sich für ihre angebliche Geldwäschebekämpfung schon selbst auf die Schulter, während sie euch beim ehrlichen Hausbau oder beim ehrlichen Autokauf behandeln wie Schwerkriminelle. Aber ihr lasst euch als Melkkühe der Nation ja auch wirklich fast alles bieten. Und das sind sie ja von euch auch gewohnt. Aber wer seine Freiheit für ein bisschen Komfort opfert, hat sie wohl auch einfach nicht verdient. Wie viele Monate gebt ihr diesem System noch, bis ihr einen schriftlichen Antrag mit der Angabe von Gründen stellen müsst, um etwas Bargeld abzuheben? Was glaubt ihr?
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Nils Barkley war das mit Crazy und wir kommen jetzt zu einem nagelneuen Song von Aki Bosse. Ja? Bosse hat ein neues Album gemacht und eigentlich könnte man das auch als Album der Woche nehmen. Ja? Stabile Poesie heißt das Album und wir hören hier die erste Single-Auskopplung von ihm und die heißt Peu à Peu. Hier ist

Ich habe mir letztens mal angeguckt, was man eigentlich machen müsste, welche Produkte man nicht mehr kaufen dürfte, wenn man Israel boykottieren möchte, ja, wegen Gaza. Das ist gar nicht so einfach. Also im Grunde können Sie dann praktisch gar nichts mehr kaufen. Ja, also wenn Sie die ganzen Produkte mal los hochgehen, wem die gehören und wie dann die entsprechenden Konzerne zu Israel stehen. Das wären natürlich auch Protestformen. Da kann ich nur sagen, sie sind halt sehr aufwendig. Man muss sehr engagiert sein. Man muss sehr viel recherchieren, um zu sagen, ich mache da nicht mit, das zahle ich nicht, da gehe ich nicht mehr hin. Keine Ahnung, ich kaufe nicht bei Amazon, ich zahle nur noch mit Bargeld. Also das kann man natürlich alles machen und das sind sehr konkrete persönliche Verweigerungsstrategien. Aber die Frage ist dann tatsächlich, wie lange sie das durchhalten. Radio.

Ja, steht zwar Eminem dran, ist auch Eminem drin im Prinzip, ja, aber es ist ein KI-Song mit den Worten von Eminem, ja, der ja auch sehr interessante Dinge schon von sich gegeben hat. Ich weiß gar nicht, ob ihr das alle so auf dem Schirm habt, was der so gesagt hat. Ich habe es heute Morgen in die Gruppe gepostet, ja, Telegram, morningshow_info. Dort könnt ihr lesen, was Eminem gesagt hat, oder ich sag's euch einfach. Eminem hat gesagt, mir ist egal, ob du schwarz, weiß, hetero, bisexuell, schwul, lesbisch, klein, groß, fett, dünn, reich oder arm bist. Wenn du nett zu mir bist, werde ich auch nett zu dir sein. Ganz einfach. Eminems Worte, und damit gehen wir jetzt zu Chris Harms, der Sänger von Lord of the Lost. Hier ist er solo mit Madonna of the Night featuring Solar Fake. Hört man auch irgendwie. Also, los geht's.

0: Widerwärtig, wie die linke Faschobubble so tickt. Der zeigt sich anhand der abartigen Reaktionen auf den Amokfahrer von Leipzig, der 2 Menschen in den Tod gerissen und viele andere verletzt hat. Mein Mitgefühl an dieser Stelle geht an die Hinterbliebenen, Verletzten und an alle Betroffenen dieser sinnlosen Tat. Und ja, dieses Mal ist ein Bio-Deutscher verantwortlich für diese Grausamkeit, die wahrscheinlich hätte verhindert werden können, wenn man im Vorfeld richtig gehandelt hätte. Er war nicht nur Polizei bekannt und psychisch auffällig, er hatte sich selbst in eine psychiatrische Klinik eingewiesen und wurde Ende April wieder entlassen. Grobe Fehleinschätzung. Aber anstatt Mitgefühl zu zeigen, suhlen sich die Linksverpeilten in Schadenfreude, weil es dieses Mal kein Migrant gewesen ist. Wo sind die blauen Herzen, liest man vielerorts, von Beileidsbekundungen kaum eine Spur. Ich sag euch mal was, ihr seid armselig. Armselig ist euer Schweigen bei den unzähligen Taten hierzulande, die von Menschen mit Migrationshintergrund begangen wurden. Da reißt ihr die Klappe nicht auf. Man hört höchstens das Wort Einzelfälle. Armselig ist eure Häme und Schadenfreude, wenn Bio-Deutsche Verbrechen begehen, als wenn das ein Grund zum Feiern wäre. Armselig ist eure offensichtlich fehlende Empathie all den Opfern gegenüber, denen es übrigens scheißegal ist, mir auch, welchen Hintergrund der Täter hat oder hatte. Sie alle haben geliebte Menschen verloren oder sind schwer verletzt worden oder für ihr Leben gezeichnet. Spieglein, Spieglein an der Wand. Wer sind die wahren Faschos hier im Land? Was würde der Spiegel wohl antworten? Auf jeden Fall würde er sagen, ich kann ja nicht so viel fressen, wie ich kotzen könnte, wenn ich... Und an dieser Stelle zensiere ich mich besser selber. Tschö mit Ö.
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0: verstehe.
1: Whistleblower hier von Dero Goy, ja, der ehemalige Sänger von Umf. Jetzt ist er Solo und Umf hat einen neuen, nämlich den Schulz von der Unzucht. Der singt jetzt bei Umf. Und so geht das immer hin und her. Ja, wenn ihr auch irgendwie eine Band habt oder kennt, ja, die noch nicht so erfolgreich waren, aber vielleicht gerade neues Material am Start haben, dann sagt ihnen, sie sollen das, oder macht es selbst, wenn ihr es seid, ja, dann schickt das zu Marcel, ja, wie das geht hier.
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1: Ja, zwei kleine Änderungen haben sich da ergeben, ja, denn der Marcel sendet nicht jeden Mittwoch, sondern jeden zweiten Mittwoch. Heute ist es wieder soweit, heute Abend, und das bringt mich dann zu dem zweiten Hinweis, denn die Sendung beginnt nicht um 21 Uhr, wie eben in dem Beitrag, sondern um 20 Uhr. Vorher war das immer 21 und seit kein Bagger-TV mehr läuft, macht er das lieber ab 20 Uhr. Ja, finde ich auch gut, und da könnt ihr heute Abend dabei sein und schickt eure Sachen hin, wirklich, lohnt sich. Oh, hier, No Rain. Hoffe ich doch heute. Hier ist Blind Melon. Guten Morgen.

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1: Ja, das Album der Woche kommt von dem Lumpenpack und die haben ein neues Album, das heißt Diskrepanz. Und wir sind heute schon beim 8. Song dieses Albums angelangt. Ich glaube, 12 sind drauf, wenn ich mich recht entsinne. Und der heutige Song heißt Wind. Hier ist das Lumpenpack.

Jetzt gibt's die Klassiker-Mittag hier, die uns wieder It's Urgent bereitgestellt hat. Ja, und ihr dürft natürlich wie immer gerne hier bei uns im Chat Fackeln anzünden für Frieden und Freiheit. Und das lassen wir uns nicht nehmen. Ja, also das muss sein, Leute. Ja, wir müssen Flagge zeigen. Es nutzt ja alles nichts mehr. Die wollen alle Krieg. Irgendwie wollen alle um uns herum Krieg. Und was? Krieg ist scheiße. Krieg ist veraltet. Muss man nicht mehr haben im 21. Jahrhundert. Ende dann. Echt. Ende mit allen Kriegen auf dieser Welt. Mein Appell. Aber der wird wahrscheinlich nicht gehört werden. Naja, vielleicht irgendwann. Also, jetzt hier die Klassik. Johann Sebastian Bach und Orchestral Suite Number 3. Bitte sehr.

0: Stopp, stopp, stopp! Aus, aus! Sag mal, hast du da eben ein Fis gespielt? Hm? Ja, rede ich Spanisch oder was? Ich hab dich gefragt, ob du da eben ein beschissenes Fis gespielt hast beim Übergang auf das A.
1: Ich spiele immer Fis.
0: Ja, das weiß ich! Du bist ja immer ein Fis, immer! Das klingt doch immer scheiße, du Idiot! Das spielt mir in ein Giss, verstehst du? Ein Giss! Aber das geht ja in deinen blöden Schädel nicht rein!
1: Oh, geht das wieder los?
2: Leute, lass uns doch einfach spielen, ist vielleicht nicht der optimale Zeitpunkt.
0: Du mischst dich da nicht ein, du dumme Sau, doch! Kümmer dich um deine eigenen Sachen! Ist genug zu tun!
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Jesto Funk und Can We Live, und damit herzlich willkommen hier in der letzten Stunde Morning Show. Wir machen jetzt weiter mit Live-Musik, also eine Nummer zumindest. Bei der nächsten weiß ich es noch gar nicht. Ich habe noch nichts ausgesucht. Das mache ich, während jetzt der Song läuft. Und der Song kommt von einer Band, die ich auch wirklich sehr cool finde, die Black Pumas. Ja, und die haben ein Live-Album rausgehauen. Wann war das? 2024. Ja? Und auf diesem Album ist natürlich auch ihr Erfolgshit Colors drauf. Und den hören wir uns mal in der Live-Version an. Hier sind die Black Pumas.

Ja, das war ein Supertramp hier live in Paris, ja, mit Crime of the Century. Für mich ein Stück Musikgeschichte, ja. Vor allem auch dieses Album. Wahnsinn, was da für Emotionen drin stecken. Es ist wirklich irre. Also, boah, an alle Jüngeren, holt euch bloß das Album von Supertramp, ja. Auch wenn es alt ist, egal. Ihr werdet es lieben. Das nächste Album ist nicht ganz so alt. Ja. 2021 kam das raus von einer Band, die allerdings alt ist. Und schon sehr, sehr lange im Geschäft. Ja. Steely Dan. Und da habe ich mal Ricky Don't Lose That Number rausgesucht. In der Live-Version, wie gesagt, von 2021. War das nicht mitten in Corona? Wieso hört man denn da keine Zuschauer? Oder wieso hört man da so viele Zuschauer, besser gesagt? Gute Frage. War wahrscheinlich nicht in Deutschland.

Steely Dan live hier aus dem Jahre 2021, also mitten in Corona. Und ich habe so den leisen Verdacht, vielleicht haben sie ja da Publikum eingespielt, weil andere große Bands in dem Jahr auch Konzerte gegeben haben, beziehungsweise geben wollten. Und da kamen aber keine Leute her. Da habe ich jetzt mal zwei Beispiele für euch. Eins davon kommt von der großartigen Band Toto. Ja, die haben auch 2021 ein Konzert gegeben mit ein paar Freunden zusammen und da gab es keine Zuschauer. Ja? Hold the line. Also nur ein paar vielleicht.

Ja, kein Applaus, obwohl es live war. Man hat es ja gehört. Ja? Ich meine, die haben live gespielt und das haben sie sehr gut gemacht. Ja? Toto immer noch eine Bank, wirklich ein sehr geiles Konzert. Und ich frage mich, wie das dann so in der Zeit war. Ich meine, ich war ja selber mal Musiker, ja, und ich war auch auf einigen Bühnen in diesem Land unterwegs. Und ich muss sagen, wir hatten nicht allzu oft wenig Zuschauer. Also wir hatten auch mal mit weniger Zuschauer, aber es war immer irgendwie was los, ja. Außer einmal. Ich meine, es war in Rinteln. Da sind wir extra hingefahren von Braunschweig. Und haben dann alles aufgebaut. Und es ging um ein Open-Air-Konzert im Februar. Nun kann man da auch ein bisschen Pech haben. Ich meine, wir hatten Pech. Ja? Es waren 2 Grad minus und wir sollten draußen spielen. Es war so eine T-Shirt-Butze, ja, die so, wie heißt diese, EMP, ja, nur halt wesentlich kleiner. Also, aber auch nicht ganz klein. Also es war schon echt, die haben da so ein Fest gefeiert irgendwie, keine Ahnung. Und dann war da so ein Häuschen, da waren so ungefähr, naja, ich sag mal so 100 Leute drin ungefähr. Da war es schön warm da drin, bei 2 Grad minus. Und wir mussten halt draußen spielen. Und da hatten wir eben nur 3 Leute plus die Freundin vom Schlagzeuger, also 4 Leute vor der Bühne und wir haben gespielt. Und meine Intention war dann, ich meine, wir sind da ja echt wirklich eine ganz schöne Weile hingefahren. Ja, und hatten auch viel zu tun, die ganze Backline einladen und alles ausladen, aufbauen und. Ja, das hat natürlich Arbeit gemacht. Aber ich sag mir dann immer, wenn sowas ist, oder zumindest damals, und wie gesagt, so oft kam das nicht vor, dass wenig Leute da waren, dann sage ich immer, ach, dann machen wir halt einen öffentlichen Übungsabend. Ja, so muss man das sehen, sportlich. Man übt dann einfach und wir hatten unseren Spaß. Und die Leute drin in diesem Häuschen, die haben natürlich zugehört. Also die haben extra die Musik da drin ausgemacht und dann haben alle mitgekriegt, weil die Bühne irgendwie direkt neben diesem Häuschen war und haben das gehört. Aber zugeguckt haben, wie gesagt, 4 Leute. Hoffentlich waren es auch 4. Ich weiß, es können auch 3 gewesen sein. Egal, ja, egal. Auf jeden Fall ziemlich sportlich. Und RPWL aus Freising, die haben das auch gemacht. Ja, die hatten groß geplant für eine Tour und wollten da ihr erstes Album live nochmal nachspielen, ja, und haben dafür geprobt und gemacht und dann kam Corona und das Ganze, ja, war dann in der Schwebe, eine Tour wurde nicht raus, sie haben eine DVD daraus produziert und natürlich auch eine CD und das Ganze 2021 und das ist auch ohne Zuschauer abgelaufen in der Lüppelthalle in Freising. Ich kann mich noch genau erinnern, ja. Durften nur Leute rein, die getestet waren. Und In Your Dreams hören wir uns daraus an. Hier, RPWL, live gespielt, aber ohne Zuschauer. Scheiß Corona.

Die Simple Minds schleichen sich da gerade von dannen hier mit Waterfront in der Live-Version. Ja, und jetzt habe ich es doch alles in Live durchgezogen und jetzt kriegt er natürlich auch zum Schluss noch einen Live-Song. Ja, und ich verabschiede mich aber vorher schon mal von euch, weil das ist ein bisschen länger und es ist eine wunderschöne Nummer und ich kann den ja auch schon mal so im Background ein bisschen abfahren lassen. Und bedanke mich natürlich für alle da draußen, fürs Lauschen, ja, und natürlich für an unsere Chatties hier ein dickes Danke. An Blatano, an Burns, an der Susanne, Fishhead, It's Urgent, Soundy und Taste Toasterone. Danke, dass ihr dabei wart. Ich wünsche euch noch einen wunderschönen Mittwoch. Vergesst nicht den Marcel, der ist heute am Start, ja, 20 Uhr, nicht 21 Uhr wie vorher immer, sondern 20 Uhr bis 22 Uhr. Ist heute hier. Next up, Newcomers. Ihr hört neue Musik. Alles, was so auf dem Markt los ist, der noch gar kein Markt ist. Also, ihr kriegt Newcomers auf die Ohren. Freut euch drauf. Ich tue es auch. Und wir hören uns dann morgen wieder in der Morning Show um 10. Da bin ich wieder für euch am Start. Und bis dahin wünsche ich euch einen wunderschönen Mittwoch. Wir hören jetzt, wie ihr es schon im Hintergrund hört, New Model Army hier zusammen mit dem Symphonieorchester. Und Vagabounds, und damit sage ich bye bye, ciao ciao und Ende.

Dunkelheit lastet schwer auf dem Land. Die drohenden Gipfel der Berge ragen unheilverkündend in den Himmel. Nach all den Jahren ist es wieder da, dieses unheimliche Flüstern in der Nacht. Was verbirgt sich dort in den finsteren Wäldern? Ein Sturm zieht auf. Es wird kalt am Finsterkamm. Doch es gibt Hoffnung. Denn inmitten all dieser Düsternis stehen die Hüter der Wache hoch oben auf den Türmen. Tag für Tag, Nacht für Nacht. Bereit, unsere Familien und unser Land mit ihrem Leben zu verteidigen. Wenn sie ihre Feuer entzünden, dann gnade uns die Göttin. Es sind die Feuer der Angst, die dort brennen. Möge der Heldenmut der Wache heller leuchten als das Licht der Flammen. Denn sie sind unsere letzte Bastion vor dem, was dort im Schatten auf uns lauert. Und unsere einzige Hoffnung dort auf der Finsterwacht.

0: Und jetzt der größte Knall im All. Captain Pip Dotter.
1: In den Hauptrollen heute mit Petersilie und Analytisch.
2: Hier kommt Dotter.
3: Hallo und super, dass ihr da seid. Das letzte Mal war es unserem Genie, Professor Dr. Gittfinger, gelungen, ein ausgedehntes Raumschiff zu orten und wir nahmen unseren Gefangenen König Drudix von Sargaudia mit an Bord. So, Drudix, wenn wir hier rauskommen, sehe ich schwarz für dich.
4: Ihr könnt mich nicht einschüchtern, ihr Erden. Wie sagt ihr bei euch? Wer zuletzt lacht, der lacht am besten.
3: Du wirst gar nichts mehr zu lachen haben. Tessie?
5: Ja, Captain.
3: Leg ihm die Handschellen an.
5: Mach ich, Captain.
3: Und wenn er die Handschellen anhat, gib ihm die passenden Ohrringe dazu.
6: Dr. Gittfinger hatte in der Zwischenzeit das Datasonic Digi Interface Rear Panel Front Loading System mit Hilfe eines Audio Select Q Input Connector Switch Phasers parametral justiert. Für die Deppen unter euch, er hat das blaue Kabel abgeklemmt und das rote mit dem braunen kurzgeschlossen. Und dann drückte er auf Power.
4: 3, 2, 1, Feuer! Mist.
3: Wir schossen ins All und knapp 12,5 Stunden später erreichten wir die Erde. Und der Empfang beim amerikanischen Präsidenten war einfach phänomenal.
4: Ah, Captain Kip Dotter, you are wonderful.
3: Danke, Herr Präsident.
4: Dotter,
3: ja?
4: Hier, legen Sie ihn auf den Tisch.
3: Okay.
4: Nein, Dotter, ich meinte Ihren Helm. Danke, eine private Frage.
3: Ja?
4: Haben Sie Schwierigkeiten beim Einschlafen?
3: Nein, kann ich mit geschlossenen Augen.
4: Und wie geht's Ihrer Großmutter?
3: Danke der Nachfrage. Sehr gut, Herr Präsident.
4: Rutscht sie immer noch am Treppengeländer runter?
3: Ja, leider, aber wir haben das Treppengeländer mit Stacheldraht umwickelt.
4: Und hilft das?
3: Eigentlich nicht, aber sie rutscht langsamer.
6: Hey, wird Captain Kip Dotter jetzt zum Intendanten der Vereinigten Tieflieger ernannt? Mehr in der nächsten Episode.
7: Bei Dotter, was passiert nun?

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Und damit einen wunderschönen guten Abend aus Berlin. Next Up Newcomers heute am 6. Mai 2026. Mai Krüger, die Genderjünger. Den musste ich heute mal spielen. Bei der Recherche und Vorbereitung zur Sendung sind mir so viele E-Mails eingetrudelt und jede zweite E-Mail war versehen von Genderdeutsch. Und ich mag kein Genderdeutsch, merkt euch das. Und deshalb heute Mike Krüger. Also, schönen guten Abend hier aus dem Studio in Berlin. Heute war es ja relativ ruhig hier auf dem Sender. Heute Morgen die Morning Show. Morgen früh wieder die Morning Show. Und heute Abend Next Up Newcomers mit einer neuen Ausgabe und vieler, vieler frischer Musik. So, Grüße gehen raus ins gesamte Hörerland, ins RE-Land, ja? Und auch über die Grenzen hinaus. Wir haben heute wieder Zuschaltungen aus Schweden, aus Norwegen und aus, Moment, wo steht's? Philadelphia. Ja, freue ich mich. Seid gegrüßt. Welcome on Radio Emergency. Genau, ja. Was machen wir heute? Ich habe wieder ordentlich Songs dabei. Habe auch nochmal den einen oder anderen dabei, den wir hier schon kennen von den Songs, weil die Auswahl tatsächlich in der letzten Zeit immer schwieriger wird. Ja, tatsächlich ist es so, auch für diese Sendung waren es wieder 347 Einsendungen. Und 90% KI-Musik. Und ich habe ja gesagt, wir spielen gerne mal einen KI-Song, wenn er mir gefällt und wenn er kreativ und so ist. Aber wenn da einfach nur noch KI-Musik kommt, dann nee. Ja, ich habe mir die Mühe gemacht, dann wirklich auszufiltern und zu suchen. Habe auch irgendwie 25, 26 neue Songs wieder mit am Start und die hören wir uns heute gemeinsam an. So, und dann vorab, wenn ihr heute das erste Mal hier seid oder euch immer noch nicht getraut habt, wir haben auf radioemergency.de einen Chat-Button. Da könnt ihr rein, ja? So einen richtigen alten Oldschool-Chat. Da könnt ihr raufklicken, vergebt Namen und ein Passwort und dann seid ihr hier schon mit dabei und könnt so ein bisschen mitschreiben. Wir haben hier schon den Burns drin, Fishhead, meine Ina ist da und Schlumpfine daheim ist auch schon am Start. Also kommt mal rein, schickt lustige Bilder und ja, seid einfach dabei und genießt diese Sendung. Ja, anfangen tun wir heute mit Alex Straub. Alex Straub ist Musiker und Schauspieler aus Stuttgart, ursprünglich aus Rottweil. Seine Musik bewegt sich zwischen Synthie-Pop und Gitarrensound und bleibt dabei immer nahbar und authentisch. Mit Bis ans Ende der Welt veröffentlicht er einen gefühlvollen Deutschpop-Song über eine Verbindung, die tiefer geht als Worte. Der Track erzählt von Vertrauen, Nähe und dem sicheren Gefühl, gemeinsam alles schaffen zu können, unabhängig von Entfernung oder Umständen. Getragen von einer warmen Stimme, eingängiger Melodie und moderner Produktion entsteht ein radiofreundlicher Song, der genau das ausdrückt, was viele fühlen, aber selten so klar formulieren können. Na dann schauen wir mal, hier ist er, Alex Straub.

Naja, wir machen heute nur bis zum Ende der Sendung. Nicht bis ans Ende der Welt. Ja, wir haben hier in Berlin jetzt den zweiten Tag, heute den ersten Tag, richtig ekelhaftes Wetter. Ja, so ein Dauerregen von gestern Nacht oder heute Nacht bis jetzt. Immer wieder Regen, Regen, Regen, kalt, Regen. Ich hoffe, bei euch ist nicht so ein Regen, wo ihr uns gerade hört. Aber es soll wieder schöner werden. Am Wochenende habe ich mein Boot zu Wasser gelassen und die Batterien waren alle. Ich habe vergessen, das Ladegerät anzustöpseln. Ich habe so einen Landstecker an meinem Boot. Da kommt der Strom ran und innen drin ist so ein Ladegerät, was dann die Batterien lädt. Das habe ich natürlich vergessen auch anzumachen. Und somit durften wir dann 250 Meter einmal ringsherum den Kahn ziehen. Der wiegt 2,5 Tonnen, ja. Ist fast 8 Meter lang, 2,5 Meter breit. Mein Sohn hat sich gefreut. Naja, so ist es halt. Dann haben wir einen 18. Geburtstag gefeiert am Montag, denn der Sohn ist jetzt 18 und viel Trubel, Jubel und Heiterkeit. Und nebenbei bin ich gerade noch als Autor tätig. Lasst euch überraschen. Bin sehr gespannt, was daraus wird. Ja. Und bei der Vorbereitung dieser Sendung, ich habe es vorhin schon gesagt, unglaublich viele E-Mails und so weiter, muss man doch einfach tatsächlich mal sagen, ich bin dann immer froh, wenn zwischendurch mal ein Song reinkommt, der dann so auch mit der Hand gemacht wurde, ja. Also wo man dann auch richtig so die Instrumente hört, die Leidenschaft hört, die Emotionen da drin hört. Und wenn genau du sowas auch am Start hast, dann schick mir mal deinen Song. newcomer@musikatz.de. Einfach eine MP3, ein paar Zeilen zu dir und deiner Musik und dann her damit. Wir hören da rein und wenn er uns gefällt, dann spielen wir ihn hier, ja. Alle 2 Wochen, immer mittwochs von 20 bis 22 Uhr und natürlich nur hier auf Radio Emergency. So, Manski hat's auch gemacht und nach über 25.000 Streams mit seiner Debütsingle etabliert sich Manski zunehmend als eigenständige Stimme im deutschsprachigen Indie-Pop, ja? Mit Blumen zeigt er eine bewusst reduzierte Seite. Eine ruhige Indie-Ballade getragen ausschließlich von Cello und eindringlichen Vocals. Der Song ist eine Hommage an Menschen, die sich trotz Risiken für andere einsetzen, leise, aber mit klarer Wirkung. Seine Musik versteht Manski selbst als Tweetart für die Ohren, direkt zeitnah und mit einem Blick auf das, was gesellschaftlich gerade relevant ist. Na denn, viel Spaß mit Manski und Blumen.

0: wunderschöne Klänge hier am Abend, am 5.6.5. So rum, am 6. Mai 2026, ja. Kurz vorm Sommerausbruch. Wir hatten tatsächlich am Wochenende hier fast 30 Grad und heute friere ich im Studio. Muss erstmal wieder ein bisschen warm werden, ja. Mit Nummer 1 liefern Antoine Velotro und Sandy Sondoro eine musikalische Liebeserklärung an Berlin. Der französische Wahlberliner trifft auf einen indonesischen Weltbürger. Und gemeinsam entsteht ein Song, der die Vielfalt der Hauptstadt hörbar macht. Produziert von Super Antenna Tropical verbindet der Track Chanson-Einflüsse mit internationalem Pop und einer kleinen Leichtigkeit. Nummer 1 steht für das, was Berlin ausmacht. Unterschiedliche Kulturen, offene Begegnungen und eine Energie, die Menschen zusammenbringen. Tanzbar, bunt und direkt zugänglich. Bin gespannt, ob auch ein bisschen Schmutz und Dreck dabei ist. Hier ist Nummer 1.
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Na, meine nicht. Schöner Song und eine schöne Hommage an Berlin. Allerdings sieht die Realität hier etwas anders aus, muss man einfach mal so sagen. Ja, die letzten Wochen ist wieder eine ganze Menge passiert im Bereich Musik, Newcomer und Plattform und hast du nicht gesehen. Ich habe Kontakte geknüpft über Stevie, meinen Mitstreiter, mit einer Firma, die eine Software entwickelt haben, mit der man, wenn man streamt, Musikplaylisten anzeigen kann und alles so eine tollen Geschichten. Und da gibt's ein Tool, ein KI-Tool, welches quasi Musik ja erkennt. Also ob es echte Musik ist, also so richtig so selbstgemachte Musik, oder aber Musik, die durch KI erschaffen wurde. Und mit diesem Tool bin ich jetzt in der Lage, quasi, ich sag mal, zu 98,9% KI-Songs auszufiltern. Sehr, sehr interessant, und habe mir dann den Spaß gemacht, in den letzten Tagen auch immer mal so bei gewissen Leuten mal mir die Tracks da reinzuladen und mal zu hören. Und ich war tatsächlich erschrocken, wie viele Leute und auch nicht nur Unbekannte, sondern auch bekannte Musiker und Musikerinnen ja KI-Songs veröffentlichen unter ihrem Namen und ohne Hinweis darauf, dass es KI ist. Tatsächlich, ja, bin ich immer wieder überrascht, und die Entwicklung steht ja gerade mal in den Startlöchern. Wer weiß, wo wir in ein paar Monaten, Jahren überhaupt landen damit. Ja, also in der Produktion ist künstliche Intelligenz gar nicht verkehrt, um Hilfstools zu haben, um Sachen zu analysieren, um Vorgänge zu vereinfachen. Dafür ist das alles ganz cool, aber in der Musik, naja, wir hatten ja hier schöne KI-Songs schon am Start, die tatsächlich sehr kreativ erschaffen wurden, und das dann auch gerechtfertigt, meiner Meinung nach, dafür eine Bühne zu bieten und so eine Sachen auch zu hören. Aber wie gesagt, immer mit dem Hintergrund, Leute, kennzeichnet das. Ja, bei mir wird hier kein Song mehr laufen, wenn er nicht als KI-Song gekennzeichnet ist. Und da gibt es tatsächlich auch jemanden, der sich auch hier regelmäßig beworben hat, immer wieder, und wir sind eine Bandformation und wir machen alles händisch und wir... Alles KI, 100%, der hat sofort angeschlagen. Und da ist man denn so ein bisschen hin und her gerissen und auch enttäuscht, ja, warum die Menschen dann so eine Sachen einsenden, ja. Und anderen Menschen dann, die sich echt richtig viel Mühe geben, so mit Instrumenten und so, Songs zu erschaffen und hier einzusenden. Also traut euch, schickt rein die Sachen, auch ihr KI-Künstler, wenn ihr einen coolen Song am Start habt, immer her damit. Christian hat's auch gemacht, ja, mit Frei veröffentlicht Christian Theiner eine deutschsprachige Pop-Single, die ein klares Bild zeichnet. Den Wunsch nach einem selbstbestimmten Leben. Der Song greift das Bedürfnis nach innerer und äußerer Freiheit auf. Frei von Angst, Gewalt, Unterdrückung und fremdbestimmten Denkmustern. Ein ruhiger, aber deutlicher Appell für Eigenständigkeit und die Möglichkeit, das eigene Leben bewusst zu gestalten. Christian Theiner, Frei.

0: Genau, dieses Gefühl, das lieben wir. Auf jeden Fall. So, den nächsten Künstler, den ich jetzt vorstelle, der heißt Markus Wutte und der kann eigentlich auch kurz was alleine zu seinem neuen Song Immer was zum Reden erzählen.
1: Hallo, hier ist Markus Wutte. Kennt ihr das? Es gibt so Leute, die müssen einfach immer etwas sagen. Egal, ob es gerade passt oder nicht. Und das oft mit mehr Meinung als Ahnung. Hauptsache laut. Genau darum geht's in meinem Song Immer was zum Reden. Ein frecher Dialektsong mit viel Augenzwinkern. Also am besten laut aufdrehen und zwar so laut, bis man das Dauergeplapper nimmer hört. Alles Liebe und viel Spaß mit Immer was zum Reden.

Ist so, definitiv, ja. Bla, bla, bla, bla. Wer kennt es nicht? Gibt immer so eine Menschen, ja. Grüße, Markus aus Berlin. Und immer wieder neu einschicken hier, ja. Und wenn ihr Bock habt, im Chat mitzumachen, kommt doch mal rein jetzt hier endlich, ja. www.radioemergency.de Chat andrücken, Namen vergeben und dann seid ihr schon mit dabei, so wie Basecap One, Burns, Fishhead, Ina, Reinholden und Schlumpfine, die sind hier schon fleißig am Tippen und Tappen bei uns im Chat und da könnt ihr gerne mit reinkommen und mal ein paar lustige Bilder schicken oder also hier so animierte Sachen und so. Und mal so richtig wie früher noch so, ja? Als Internet quasi erfunden wurde. Da gab es auch so eine Chats. Den haben wir hier noch. Wahrscheinlich sind wir die einzigen weltweit mit so einem Oldschool-Chat. Okay. Nach 14 Jahren melden sich Saronic aus Österreich mit neuer Musik zurück, ja. Mit The Hope and the Enemy präsentieren sie einen gitarrengetriebenen Alternative-Track mit klarem Spannungsaufbau und einem dringlichen Refrain. Der Song arbeitet mit Gegensätzen und entwickelt sich konsequent zu einem markanten Höhepunkt. Die Single ist gleichzeitig der Auftakt für das kommende Album Modernism, das im Oktober diesen Jahres erscheinen wird. Ein Comeback mit klarer musikalischer Ausrichtung und ein Moderator, der englischen Sprache nicht mächtig ist. Egal, hier sind Saronic mit The Hope and the Enemy.

Jawolla! Grüße nach Österreich und gut, dass ihr wieder zurück seid auf jeden Fall. Ja, wir sind sehr, sehr gespannt, was uns da in Zukunft noch Musikalisches von euch erwarten wird. So, Navea, in Nürnberg lebend und ursprünglich von den Philippinen, startet mit Killer seine Debütsingle. Der Track verbindet modern, ist egal. Er erzählt von inneren Konflikten, die entstehen, wenn Leidenschaft kippt und Selbstzweifel die Kontrolle übernimmt. Im Zentrum steht das Bild des Killers im Kopf, ein intensives Gefühl, das der Song roh und kompromisslos einfängt. Entstanden ist der Track gemeinsam mit Will Byrne und Produzent Dorton. Ein Debüt, das durch klare Emotionalität und eine markante Stimme direkt Wirkung entfaltet. Ja, hier ist Navea mit Killer.

Jawohl, und ich muss nochmal den Namen wiederholen. Navea, nicht Nivea oder Penadencreme, Navea. Ja, das sei an der Stelle nochmal betont. Leute, eure Namen, Mensch, macht's doch einfacher. Ich heiße Marcel. Kann man sich besser merken. Meine Güte, gibt's ja gar nicht. Mysticy steht für Musik, die weniger erklärt als fühlt. Seine Songs entstehen aus persönlichen Erfahrungen und genau in den Momenten, in denen Emotionen unausweichlich werden. Mit Sometimes I Love You verarbeitet er das Ende einer toxischen Beziehung. Der Track beschreibt das Spannungsfeld zwischen Festhalten und Loslassen und den Punkt, an dem klar wird, dass Liebe allein nicht reicht, wenn sie nicht erwidert wird. Die zentrale Aussage entwickelt sich dabei leise, aber konsequent. Weg vom Gegenüber hin zu sich selbst. Nicht als Angriff, sondern als Schritt zu Selbstrespekt und innerer Stärke. Musikalisch bewegt sich Mysticy zwischen emotionaler Tiefe und moderner, teils tanzbarer Produktion. Seine Songs schreibt und produziert er vollständig selbst, oft mit der Gitarre als Ausgangspunkt.

Da kommt ja gar nichts mehr am Ende. Ich dachte, da kommt noch was. Ja, naja, gut, müsste sie. Herzliche Grüße aus Berlin und wir bleiben in Berlin. Wir gehen rüber zu Martha 12. Martha 12 ist das Musikprojekt von Mareike zwar aus Berlin. Sängerin, Texterin, Komponistin und zugleich auch Schauspielerin mit Bühnenerfahrung, unter anderem im Udo Lindenberg Musical. Mit Warum veröffentlicht sie ihre Debütsingle und setzt auf ehrliche deutsche Poesie, getragen von handgemachten Pop-Walk mit Bandcharakter. Unterstützt von Produzent Vanja Kovacek sowie weiteren Musikern entsteht ein Sound, der bewusst Ecken und Kanten zulässt. Der Song steht für emotionale Tiefe und die großen Fragen, die sich aus dem Leben selbst ergeben. Statt Perfektion geht's um Echtheit, mal leise, mal kraftvoll, aber immer auch nahbar. Ein Debüt, das den Start einer eigenständigen künstlerischen Reise markiert. Martha 12, Warum?

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Pro Contra tanzt mit mir, ja? Und jetzt bin ich auch wieder da. Der andere Rechner hat hier nämlich ein bisschen, wie sagt man so schön? Ja, Hummisponn. Ja, Pro Contra mit tanzt mit mir, natürlich aus unserem Label Musikers. Davor haben wir dann gehört Stevie K mit Dub Dubi Dub, Ina mit Kleiner Junge und natürlich mein Song Bilder auf meiner Haut. Das ist hier meine Not-Playlist, wenn ich hier irgendwie was nebenbei fixen muss. Ich hoffe, euch hat's gefallen und wir machen natürlich gleich weiter mit neuer Musik und zwar von Jule von Da aus Leipzig, ja. Jule von Da aus Leipzig beschreibt ihre Musik selbst als untraurigen Deutschpop. Entstanden aus Gedanken und Gefühlen, die einfach raus müssen. Mit Wieder 2 veröffentlicht sie ihre Debütsingle. Der Song basiert auf einer echten Chatsituation und fängt genau den Moment ein, in dem man merkt, die andere Person hält noch fest, aber man selbst hat längst schon losgelassen. Musikalisch trifft moderner Indie-Pop auf Deutschpop der 2000er, prägnanter Bass, verträumte Gitarren sorgen für einen Sound, der gleichzeitig leicht wirkt und hängen bleibt. Ein ehrlicher Debüt-Track über Loslassen mit einem leisen Gefühl von Befreiung.

Aber dafür sind wir eins hier auf Radio Emergency um 21.08 Uhr, ja, am 6. Mai 2026. Schönen guten Abend nochmal raus ins RE-Land, rein in den Chat, wenn ihr Bock habt, im Chat mitzuwirken. www.radioemergency.de, Chatbutton drücken und dann seid ihr ganz schnell hier auch mit dabei. So wie Burns, Ina, Reinholden, Testosteron, Schlumpfine, Basecap One und die vielen, vielen anderen, die gleich noch dazukommen werden. Ja, am 16. Mai ist es dann wieder soweit. Der Nuovision Song Contest, ja, der startet wieder zum 6. Mal, glaube ich, wenn ich richtig geguckt habe. Nuovision Song Contest, 16. Mai, einfach mal googeln und dann abends den YouTube-Channel einschalten. Letztes Jahr war ich ja auch mit dabei mit meinem Song Braver Soldat. War für mich auch eine ganz, ganz tolle Erfahrung. Und das Voting ist auch gar nicht so schlecht ausgefallen. Also ich war unter den Top 15. 25 Kandidaten gehen an den Start und die Communities entscheiden hinterher, wer diesen Song Contest gewinnt. Da meine Community zu diesem Zeitpunkt natürlich sehr klein war und dort begnadete Künstler und Künstlerinnen aufgetreten sind, tatsächlich, war es natürlich schwer. Aber erste Mal bei so einem Song Contest, richtig Spaß gemacht, war ein richtig toller Abend, geht über mehrere Stunden, kann ich euch wärmstens ans Herz legen. Ja, ist eine ganz, ganz tolle Veranstaltung mit einer Jury oder mit Moderatoren, die das da alles auch kommentieren und so. Und ja, schaltet ein, 16. Mai, Nuovision Song Contest. Ich werde auf jeden Fall wieder am Start sein, da reinschalten und mal gucken, vielleicht habe ich ja nächstes Jahr wieder Glück und gehe auch nochmal an den Start. Mal schauen, schauen wir mal. Auf jeden Fall haben wir jetzt Mackefisch, ja. Mit Zufrieden liefern Mackefisch eine ironische Rockballade über ein ungewöhnliches Problem. Wie schreibt man ein dramatisches Herzschmerzlied, wenn man eigentlich glücklich ist? Das Duo verbindet Humor, Selbstironie und handgemachte Musik zu einem ganz eigenen Stil. Besonders ist dabei auch die Instrumentierung. Die Drums und Percussions bestehen aus selbstgebauten Koffern, gespielt von Lucy Mackert, gleichzeitig mit Gitarre und Gesang, während Peter Fischer Pianos, Synthesizer und Gesang übernimmt, ja? Mackefisch stehen für kreative, komplett handgemachte Musik und wurden bereits mehrfach bei Song Contests und Wettbewerben ausgezeichnet. Na dann lauschen wir mal rein.

Naja, auch mal eine interessante Darbietung auf jeden Fall, ja. Mackefisch mit zufrieden. Viertelpoet ist eine Band aus Halle an der Saale in Sachsen-Anhalt, die ehrliche Texte mit poetischen Klangbildern und einem vielseitigen Sound verbindet. Mit Ich möchte mit dir lächeln zeigt die Band ihre gefühlvolle Seite. Der Song steht für Nähe, gemeinsame Momente und die kleinen Augenblicke, die im Alltag oft die größte Bedeutung haben. Zwischen sanften Melodien und authentischer Atmosphäre entsteht ein Track, der Wärme transportiert und genau dort ansetzt, wo Musik Menschen verbinden kann.

Erinnert mich voll die Melodie an einen Song von den Pudis, Dezembernächte oder wenn die Kerzen wieder brennen oder so. Ja, also, ja, schöne Nummer, Viertelpoet, Grüße nach Sachsen-Anhalt. Da wohnt ja auch eine meiner Lieblingsfreundinnen, die liebe Ina, die heute Abend hier auch wieder zuhört. Ein Song von ihr haben wir vorhin natürlich schon gehört, Kleiner Junge. Ja, Sachsen-Anhalt hat echt viele musikalische Talente. Die sind alle versteckt. Ich hoffe, die kommen alle noch raus. Jetzt geht's nach China. Ach nee, zur Band China. China zählen zu den prägendsten Hardrock-Bands der Schweiz und feierten bereits Ende der 80er und Anfang der 90er Jahre internationale Erfolge. Mit Alben wie Sign in the Sky und Songs wie In the Middle of the Night schrieben sie europäische Rockgeschichte. Mit Bright Lights meldet sich die Band nun kraftvoll zurück, ein Comeback quasi, ja, und zeigt, dass klassischer Hardrock nichts von seiner Energie verloren hat. Messerscharfe Gitarrenriffs, große Refrains und spürbare Spielfreude knüpfen direkt an die großen Zeiten der Band an, ohne dabei wie reine Nostalgie zu wirken. Nach erfolgreichen Tourneen durch Frankreich, Belgien, Deutschland und die Schweiz beweisen China erneut, dass echter Rock'n'Roll kein Ablaufdatum kennt und vor allem, dass alte gute Musik auf jeden Fall auch heute immer wieder angesagt ist. Ja, also schön, dass ihr zurück seid, schön, dass ihr euren Song geschickt habt. Hier ist China mit Bright Lights.

Jawolla, Grüße gehen raus an die Band China, ja. Weiter im Programm auf jeden Fall hier, auch wenn die Technik heute so ein bisschen am Rumspacken ist. Ich hoffe, ihr habt keine Empfangsprobleme und könnt die Sendung ohne Hörunterbrechungen verfolgen. Ich habe hier andauernd Aussetzer drin, aber so ist es im Live-Betrieb immer wieder. Nichtsdestotrotz machen wir weiter mit, wie heißt diese Band denn hier? JATD. Sie vereinen langjährige musikalische Erfahrung mit internationalem Studio- und Produktions-Know-how. Hinter dem Projekt stehen Sängerinnen und Komponistinnen und auch Synchronsprecherin Janina Dietz sowie Multiinstrumentalist und Produzent Robert Papst, der Musik für zahlreiche Werbespots, Filme und Serien komponiert hat. Mit The Price That You Pay treffen 80er Vibes auf modernen Rocksound von 2026. Der Song entwickelt eine starke energieladende Dynamik und verbindet große Melodien mit kraftvoller Produktion. Unterstützt von internationalen Kollaborationen und erfahrenen Musikern entsteht ein Track, der cineastische Atmosphäre mit klassischem Rockfeeling verbindet. Cool. Direkt, intensiv und ohne Umwege. Hier ist JATD, The Price That You Pay.

Jawoll! Geiler Sound. Grüße auch raus an euch. So, nach zweijähriger Pause melden sich OKKid mit neuer Musik zurück. Mit Farbfilm veröffentlicht die Band die nächste Single aus dem kommenden Album Kommen wir bleiben stehen, das am 29. Mai erscheinen wird. Der Track verbindet treibende Energie mit melancholischer Atmosphäre und bewegt sich musikalisch zwischen modernem Indie-Pop und großen cineastischen Klangflächen. Inhaltlich erzählt Farbfilm von Nähe nach einem Zerbruch, von Erinnerungen, die langsam verblassen und von der Frage, was am Ende bleibt. Zwischen Melancholie und Aufbruch entsteht dabei eine leise Hoffnung, die den Song durchgehend trägt.

Okay Kid, Farbfilm. Voran, voran sind eine deutschsprachige Indie-Band aus Ostdeutschland, die Postpunk mit klarer Haltung und biografischer Wucht verbindet. Ihre Songs erzählen vom Aufwachsen in der Nachwendezeit nicht nostalgisch, sondern direkt mal konkret. Ja, Themen wie soziale Brüche, rechte Gewalt, Wut und politische Verschiebungen ziehen sich durch ihre Musik und spiegeln Erfahrungen wider, die bis heute nachwirken. Mit der EP Zeit der großen Pest verdichtet die Band diese Perspektiven zu vier intensiven Songs zwischen deutschsprachigem Indie-Rock, Post-Punk und der textlichen Dringlichkeit der Hamburger Schule. Produziert wurde die EP von Tobias Siebert, das Mastering übernahm Robin Schmidt. Ja, die kennen wir zwar nicht, aber die Redaktion hat's aufgeschrieben und deshalb wird's hier auch preisgegeben. Also, voran, voran, Zeit der großen Pest.

0: Jawoll, so muss es klingen. Auch Ähnlichkeiten, genau, Ähnlichkeiten mit den Broilers, richtig. Also der Stil so, definitiv, ja. Weiter geht's mit Zack und seinem Song Shadows, aber da kann er eigentlich auch alleine was zu sagen.
1: Hi Zack, und ihr hört meine neue Single. In Shadows geht's um das Gefühl, am liebsten vor all seinen Ängsten und Unsicherheiten irgendwie wegzurennen. Auch wenn man am Ende bemerkt, dass das alles nicht ganz so einfach ist. Und ja, das ist eine kleine Hommage an dieses Gefühl. Ganz viel Spaß.

Und Ende. So schnell hören die Songs wieder auf. So, und morgen früh geht's ja hier auf jeden Fall weiter mit der Morningshow und unserem lieben Bagger. Und Bagger hat selber früher mal in einer Band gespielt, ja. Und in der letzten Sendung hatte er mich angeschrieben, und weil ich ihn gefragt hatte, ob er mal einen Song irgendwie bereitstellen kann von seiner damaligen Band, den Bunker Boys, ja. Und er hat mir einen Song übermittelt, den wir natürlich jetzt hören wollen, ja. Hier sind die Bunker Boys mit She's No Beauty.

Die Bunker Boys, She's No Beauty mit unserem DJ Bagger. Ja, morgen früh ab 10 Uhr wieder einschalten zu seiner Morning Show auf jeden Fall. Ja, vielleicht können wir ja irgendwann mal so eine All-Star-Band gründen von den Moderatoren hier von Radio Emergency. Wird bestimmt eine lustige Kiste. Hier sind ja einige echt musikalisch unterwegs, so an Instrumenten und so. Also vielleicht kriegen wir das ja mal hin. Müsst ihr mal reinschreiben hier. Schreibt mal an Bagger. Er soll mal eine Band gründen. Würde mir auf jeden Fall bestimmt viel Freude bereiten. So, weiter geht's mit Verena Gardner. Sie ist eine österreichische Sängerin und Songwriterin, die sich musikalisch zwischen Pop, Popschlager und Rock bewegt. Bekannt ist sie vor allem für ihre klare, markante Stimme und persönliche, tiefgründige Texte. Mit Songs wie Navigator, Horizont oder Kleine Welt hat sie bereits ihre emotionale und nahbare Seite gezeigt. So, und heute hat sie uns einen neuen Song geschickt und der heißt Jetzt.

0: Jawoll! Schöne Stimme! Verena Gardner jetzt. So, und weiter geht's hier mit Kites, Inner Child. Die können dann auch selber was erzählen. Ja,
1: in unserem neuen Song Inner Child geht's um das innere Kind. Ein Teil, den wir alle in uns tragen. Und wir haben die Erfahrung gemacht, jetzt wo wir erwachsen sind, dass es sehr leicht ist, mit all den Pflichten, Aufgaben und To-Dos diesen Teil zu vernachlässigen und zu verlieren. Und dass es sich aber lohnt, dafür zu kämpfen, das Leben mit Neugierde und Begeisterung und Freude zu sehen. Und wir hoffen, dass wir euch mit dem Song ein bisschen Energie und Freude und Motivation schicken können.

Jawoll! Weiter geht's mit Kann wieder nicht schlafen. Ja, so heißt der nächste Song. Veröffentlicht von der Hamburger Sängerin Fidi Steinbeck und jetzt höre man hin, dem Kinderchor Singen Ida. Ja, Singen Ida. Eine gefühlvolle Popballade über schlaflose Nächte, kreisende Gedanken und das Gefühl, mit all dem nicht allein zu sein. Der Song entstand nach einer durchwachten Nacht in Berlin und erzählt von den stillen Momenten zwischen Dunkelheit, Gedankenflut und den kleinen Lichtern einer schlafenden Stadt. Musikalisch verbindet der Track warme Pop-Elemente mit emotionalem Cellospiel und den besonderen Chorstimmen von Singen Ida. Da sind wir mal gespannt. Hier sind sie. Kann wieder nicht schlafen.

Ja, auch mal schön. Und das war's wieder. 2 Stunden sind um. Next Up Newcomers sagt danke. Marcel sagt danke. Danke fürs Zuhören, fürs Einschalten. Hier für den lieben Chat. Grüße gehen nochmal raus an Ina, Reinholden, Testosteron, Burns und alle anderen, die ich jetzt vergessen habe. Joe, die Foster ist auch noch da. Und an euch da draußen. Bleibt gesund, passt auf euch auf. Und am 20. Mai, also in 14 Tagen, bin ich wieder da mit neuer, frischer Musik für euch. Und denkt dran, wenn ihr Musiker bei euch im Umfeld habt, animiert sie, Songs zu schicken. newcomer@musikers.de, denn nur hier auf Radio Emergency haben wir so ein cooles Format. Gibt's nirgendwo anders mehr in Deutschland tatsächlich in der Regelmäßigkeit. Eigentlich gar nicht mehr. Also, animiert die Jungs und Mädels, die sollen ihre Songs einschicken. Bleibt gesund, passt auf euch auf, lasst euch nicht ärgern. Ich sage danke, bis zum nächsten Mal. Hier ist natürlich wie immer zum Abschied Silly und Tamara Danz mit dem Schlaflied. Also, euer Marcel.

0: Gestatten, hier spricht der Elektrolot. Ich wohne in der Lüsterklemme neben dem Hauptsäler. Ich sorge für euren Saft. Volt, Watt, Ampere, Ohm, ohne mich gibt's keinen Strom. Was bedeutet eigentlich der Name Guruguru?
1: Der Name Guruguru ist zum Beispiel prähistorisch. Er soll, kann und zeigt aber nichts.

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